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1: Es ist 3 Uhr.
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2: Es ist 4 Uhr.
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0: 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Es ist 5 Uhr.
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1: Es ist 7 Uhr.
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13: Good morning in the morning an diesem Dienstag. 8 Uhr haben wir's. Der Kaffee sitzt. Das Frühstück noch nicht, bin ich euch ehrlich. Vielleicht seid ihr da irgendwie schneller und besser dran. Ich bin da einfach nicht so gut drin. Ich bin Easy für euch am Start hier auf Absolut Germany. Und das ist Materia mit 9 Leben, 1 übrig.
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Falls ihr in den 2000ern schon Deutschrap gehört habt, falls man es da Deutschrap genannt hat schon, ich denke nicht. Aber es war auf jeden Fall deutsche Musik, da war irgendwie so ein Rap-Style am Start. Und falls ihr am Start wart mit Afrop und Ferris MC, dann freut euch jetzt das, was ich sage. Denn die beiden haben in diesem Jahr ein neues Album gedroppt. Die gehen auch auf Tour und sind wieder am Start. Und zwar Ein Fall für Zwei heißt das Album. Da sind echt einige Songs drauf, 10 Stück an der Zahl. Die sind natürlich älter geworden, die Jungs, aber die haben es immer noch drauf. Und ein Song von dem Album habe ich jetzt. Ein Fall für Zwei auf Absolut Germany. Das sind Afrop und Ferris.

Habt ihr oder hattet ihr ein Poesiealbum? Hi, ich bin Easy hier auf Absolut Germany und ich muss sagen, bei mir war keins am Start. Vielleicht bei euch, dann meldet euch doch gerne mal rein an die 0160 4800 706. Bei Sammy Deluxe, da gab's auf jeden Fall eins. Da hören wir rein jetzt in den Song. Guck mal.

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0: Ey, irgendwie habe ich Bock, was zu machen. Aber irgendwie habe ich auch Bock, auf der Couch zu chillen einfach. Hi, ich bin Easy. Einen schönen guten Morgen wünsche ich euch an diesem Dienstag mit Absolut Germany. Und gerade im Sommer geht es mir so, ich habe so mega Lust, raus zu schwimmen, sich mit Freunden zu treffen, Eis zu essen und so viele Dinge zu machen. Aber auf der anderen Seite ist es auch zu warm. Und man hat auch einfach nur Bock zu chillen. Geht ja auch im Garten, je nachdem, wie warm es dann wird und zu welcher Uhrzeit. Aber einfach ein bisschen auf der Couch, draußen drin, ein bisschen was schauen. Ich finde, das kommt manchmal ganz gefährlich und vielleicht kennt ihr diesen Moment auch. Hier auf Absolut Germany habe ich jetzt für euch am Start auf Deutschlands Mainstage Rin mit Exit to the Gift Shop.
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Lasst uns an diesem Dienstagmorgen hier auf Absolut Germany dumm gehen. Und zwar geht das am besten mit der besten Frau im Deutschrap, meine Meinung. Das ist Juju mit Dumm jetzt auf Absolut Germany.

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13: Good morning in the morning an diesem Dienstag. Ich bin Easy und ich würde mich total freuen, wenn ihr euch mal reinmeldet hier bei uns. Wie lange seid ihr schon dabei? Wer ist euer Lieblingsartist und wie habt ihr uns entdeckt? 0160 4800 706. Ich freue mich. Und das hier ist Chiago jetzt für euch mit Geld.

0: Was sich jetzt anhört wie ein Beef hier auf Absolut Germany, ist gar keiner. Denn die sind ein Team und die mögen sich. Nisi 1.9 und Karamell 1.9 habe ich jetzt mit Nisi versus Karamell. Und wie gesagt, die verstehen sich, die haben Bock und wir gehen rein, oder? Hier jetzt auf Deutschlands Mainstage für euch.
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Einen schönen guten Morgen, Leute. Das ist ein bisschen random vielleicht, aber ich habe wieder Instant-Kaffee für mich entdeckt. Ich weiß nicht, warum ich da abgedriftet bin, aber manchmal trinke ich lieber Instant-Coffee als irgendwie so einen schlechten Automaten-Kaffee. Kennt ihr das? Hier auf Absolute Germany ist jetzt Alligator mit Willst du?

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Krasse Songs sind jetzt hier in der Playlist gleich mit am Start. Mein Gott, hi. Wir sind Absolut Germany, das ist Deutschlands Mainstage. Und auf der sieht das Line-Up folgendermaßen aus. Sido gleich mit dabei, Bad Moms J und Kool Savage, Benno und das hier ist Ali Preis. Also sagt mir noch einer die Playlist. Ja, welche ist besser? So, ich wüsste es nicht. Hier ist sie mit 20 und irgendwas. Nicht.

0: ein Ohrwurm jagt den nächsten hier bei uns in der Playlist. Ich wünsche euch einen schönen guten Morgen an diesem Dienstag. Ich bin Easy und jetzt sind Forty und Jamule für euch am Start. Und Forty ist ja auch ein Songwriter, der für ganz viele andere schreibt. Und der hat auf jeden Fall ein klares Statement, was er am liebsten für andere schreiben würde.
1: Aber ich hätte jetzt nicht Bock auf so Rap-Songs oder irgendwelche Rapper zu schreiben. Eher so, dann mal was ganz anderes, so Mallorca-Songs oder Schlager-Songs, sowas, was nicht meine eigene Kunst durcheinander bringt. So ja, bei Schlager, das, die Sachen, die ich da verwende, die brauche ich für meine eigenen, also die benutze ich für meine eigenen Songs eh nicht. Oder die Facette, die kann ich bei mir selber ja nicht so ausleben. Dann mache ich das lieber bei einem anderen Genre.
0: Also das will ich jetzt hören, dass Forty einen Schlager-Song schreibt. Da habe ich richtig Bock drauf. Wenn ich dann irgendwie sehe in den versteckten Daten, Songwriting, Forty. Das würde ich lieben. Forty X Helene Fischer sehe ich auch ein bisschen. Na gut, wir sind hier auf Deutschlands Mainstage und da habe ich jetzt ihn zusammen mit Jamule und Do Not Disturb.

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10: 10 Uhr haben wir es in Deutschland und die Stimmung hier bei uns im Sender ist am Tiefpunkt. Natürlich liegt das an dem verlorenen Spiel in der Nacht. Ne? Wir haben verloren und sind jetzt raus und ich muss sagen, ja, ich verstehe es. Es zieht runter und man ist natürlich ein bisschen enttäuscht und ja, man hat sich da vielleicht was anderes erhofft. Aber ich finde diese WM, man kann dann nichts voraussagen und so ist das Spiel eben. Und heute ist noch okay, traurig zu sein, aber ich finde, dann muss man auch so ein bisschen nach vorne schauen. Und ich bin echt gespannt, wer das wirklich macht, ne? Also für Deutschland war es das. Ich bin easy und ich freue mich, dass ich wenigstens ein bisschen mehr Schlaf jetzt kriege, weil das ist wirklich das einzig Positive an diesem Tag heute.

Ich freue mich so sehr, dass der nächste Künstler hier bei uns in der Playlist ist, denn ich finde, er ist sowas von underrated. Also, ich finde, der macht's großartig. Es sollte mehr solcher Künstler geben wie ihn. Hier auf Absolut Germany ist jetzt nämlich BAC am Start mit seinem Song Sturzflug. Der ist neu bei uns. Und BAC, ja, ich finde, der schreibt gut, der singt gut, der hat einen guten Vibe, der ist irgendwie groovy. Ich mag das, wie der die Art von Musik macht, die er macht. Wir hören rein auf Deutschlands Mainstage jetzt BAC.

Mal, habt ihr früher Zettel geschrieben, somit willst du mit mir gehen zu eurem Crush oder irgendwie eine Nachricht? Also bei mir war das Wenn in der Schule. Und die Antworten waren zu meiner Zeit, das war so cool, ich erinnere mich noch dran, ja, nein, Toastbrot. Würde mich mal interessieren, ob das immer noch so ist. Ich glaube nicht. Ich glaube, jetzt ist irgendwas anderes. 5 Sterne Deluxe fragen das auch bei uns hier. Willst du mit mir gehen? Jetzt in der Playlist.

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2: Jede Woche schenken wir am Montag den Newcomern aus ganz Deutschland eine extra Stunde, immer ab 20 Uhr. Und unsere Newcomerin der Woche ist Ruby. Ruby kommt aus Augsburg, lebt aber mittlerweile in Berlin und der ein oder andere könnte sie vielleicht auch schon kennen. Denn sie ist nicht nur Rapperin, Sängerin, sondern auch Schauspielerin und Content-Creatorin. Also Ruby macht so, so viel auch auf Social Media. Und sag mal, wenn du dich jetzt entscheiden müsstest, Ruby, Insta oder TikTok?
3: Wenn ich mich entscheiden müsste zwischen Insta und TikTok, dann würde ich mich auf jeden Fall für Insta entscheiden, weil einfach die Fanbindung da ein bisschen krasser ist. Und auch so mit Stories und sowas, das ist einfach nochmal ein bisschen anders. Aber ich liebe beides. Mir macht beides so viel Spaß.
2: Das finde ich total interessant irgendwie. Für was würdet ihr euch entscheiden? Also bei mir wäre es, glaube ich, TikTok, oder? Ja, finde ich schon. Hier auf Absolut Germany ist sie jetzt, unsere Newcomerin der Woche. Das ist Ruby mit ihrem Song At the Same Time.

Hello an alle Booklover da draußen. An euch, die auch so gerne lesen wie ich. Ich bin Easy hier auf Absolut Germany und ich freue mich, dass ihr mit dabei seid. Und Leute, das ist so ein kleiner Reminder jetzt an der Stelle mal. Man muss nicht auf jeden Hype-Train da draußen auf TikTok und Co. aufspringen, der da so vorbeifährt. Denn die Buchreihen, die könnt ihr euch ja abspeichern und merken oder die Bücher, die im Hype sind. Aber man muss ja nicht irgendwie jedes Buch direkt kaufen, denn ihr habt wahrscheinlich auch so viel ungelesener Bücher da draußen in eurem Regal oder wo auch immer. Ich bin mir sicher, die wollen auch erstmal gelesen werden. Ich bin Easy, ich suche mir mein nächstes Buch aus meinem Bücherregal aus und es wird nicht gekauft. Das ist mein Plan. Mir fällt das Wort jetzt nicht ein, was ich suche. Mein Plan für Juli, keine neuen Bücher kaufen.

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13: Happy Dienstagvormittag an dieser Stelle. Wie lange sagt ihr Vormittag? Wann beginnt der Mittag? Also für mich beginnt der Mittag eigentlich so erst 12:01. Deswegen ist jetzt Vormittag. Ganz einfach. Ich bin Easy und das hier auf Absolut Germany ist Chivo mit Aperol Spritz.
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0: nach 11 hier auf Deutschlands Mainstage und ich wünschte, wir könnten heute so ein bisschen positiver reden, aber es kickt ganz schön rein, dass wir bei der WM jetzt rausgeflogen sind. Und bei wem die Laune so richtig heute reinkickt, weil er nicht nur Fußballfan ist, sondern auch jedes Spiel fast geguckt hat, Flo vom Nachmittag, hallo.
1: Ja, moin, hallöchen. Ja, wir sind sauer, ich bin ein bisschen traurig und enttäuscht, bin ich ehrlich.
0: Ja, kann ich auch verstehen.
1: Und vor allem saumüde.
0: Das ist das größte Problem, ne?
1: Dann liegst du da um 3 Uhr nachts im Bett mit bisschen Adrenalin vollgepumpt, weil hier Elfmeter schießen wie so ein Thunfisch im eigenen Saft, weil es ja doch noch 28 Grad irgendwie hat und denkst dir so, na was war das denn jetzt?
0: Ja, und wie war es dann mit dem Einschlafen, nachdem wir verloren haben?
1: Ja, hab mir mein Kuscheltier genommen, meinen kleinen Otter und hab mich ein bisschen in den Schlaf geweint, wenn ich ehrlich bin.
0: Ja, das kann ich gut nachempfinden. Jetzt ist ja die große Frage, wie geht's jetzt weiter? Heißt es jetzt für dich, du bist enttäuscht und jetzt ist WM aus oder schaust du weiter?
1: Also eigentlich wäre ich jetzt für Paraguay, damit wir dann wenigstens gegen den Weltmeister rausgeflogen wären. Gleichzeitig, das war so eine ruppige Truppe, auf gar keinen Fall.
0: Ja.
1: Und ja, ich sag ehrlich, es ist ein bisschen schwer. Und mir geht's nicht mal so drum, dass wir jetzt im Fußball verloren haben. Jetzt haben wir so schlechte Laune deswegen so. Also so emotional invested bin ich da gar nicht. Aber was mich sau nervt, ist das so diese WM-Stimmung. Weil ich mag einfach immer, und das kann mir keiner nehmen, so diese Stimmung im Land, wenn es in der WM und da wird gut gespielt und alle freuen sich und alle schauen zusammen und alle Gärten sind voll und alle haben gute Laune. Und
0: ich verstehe es.
1: Und dass das jetzt einfach wieder, ey, wie kann es sein, dass wir seit 2015, seit 11 Jahren ja basically international im Fußball so reinscheißen, und es ist ja reinscheißen.
0: Okay, ich muss das jetzt an der Stelle hier mal unterbrechen. Vielleicht könnt ihr Flo's Rage nachempfinden. Ich bin natürlich auch, jetzt ist gut. Hallo. Also, ich freue mich ein bisschen, aber nur der einzige Punkt, warum ich mich freue, ist, dass ich wirklich mehr Schlaf bekomme, weil ich bin heute auch echt im Sack. Und ich muss sagen, ich schaue trotzdem und verfolge weiter und ich bin gespannt, wer Weltmeister wird, weil ich glaube, in diesem Jahr kann man das nicht schätzen.
1: Ja, Frankreich.
0: Okay.
1: Mein Guess.
0: Und jetzt hab ich trotzdem einen Song mitgebracht, der die Laune hebt und ein bisschen WM-Stimmung noch macht. Für alle, die noch Bock haben und nicht ganz so traurig sind. Young St. Paul mit In der Luft hören wir jetzt, weil der geht immer.
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Hey, ihr seid hier auf Deutschlands Mainstage auf Absolut Germany und unsere Playlist ist mal wieder der Hammer. Also das sieht so nice aus. Der neue Song von Sahide ist gleich noch mit dabei, Sweet 16. Dann habe ich aber auch 01099 und Crow mit Glücklich. Sasa mit Bad Bunnies, das sieht doch gut aus, oder? Für diesen Dienstag. Das hier sind aber vorher jetzt erstmal für euch Deichkind mit Lim.

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Ein Künstler hier auf Absolut Germany hat so ein klares Künstler-Tag, dass man ihn sofort erkennt. Mal schauen, wir machen ein kleines Quiz draus. Wer ist das? Ich liebe dieses Ah von Raf Kamora. Das kann man einfach auch nicht so gut nachmachen. Und er macht das immer meistens vorm Part, wenn er reingeht. Und ich finde das so nett. Das ist unfassbar. Ich finde, das zeichnet ihn aus und es ist irgendwie toll. Wollen wir noch mal kurz hören? Nee, passt schon. Macht er ja jetzt im nächsten Song. Raf Kamora und Dadan sind das mit Mach Papier hier auf Deutschlands Mainstage.

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geht's in eure Mittagspause. Jetzt vielleicht schon. Vielleicht beginnt die um 12 und zwar mit Chivo. Und auf jeden Blick, ich bin Easy und bei mir gibt's heute Melone-Feta-Salat. Aber erst nach meiner Show, logischerweise.

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13: Hey, schönen Dienstag wünsche ich euch hier am 30. Juni. Heute der letzte Tag vom Juni und dann beginnt schon wieder... Ja, die nächste Jahreshälfte. Irgendwie auch ganz komisch, finde ich irgendwie immer das Gefühl. Hier um 12 Uhr bekommt ihr jetzt von mir auf Deutschlands Mainstage Jazik mit Klatschstars. Ich bin Easy. Hi.

0: Der nächste Künstler in unserer Playlist kommt aus Bietigheim-Bissingen. Und da kommen ja auch Rin und Shindy her. Und jetzt bleibt noch einer übrig: Bowser. Und Bowser war jetzt in einem Podcast zu Gast und wurde gefragt: Hey, mit Rin hast du mal eine Collab gemacht. Wieso nicht mit Shindy? Und die Antwort, die ist sehr kurz.
1: Hat sich nie ergeben, wir haben nicht so viel miteinander zu tun gehabt einfach.
0: Das hört sich aber nicht so positiv an. Naja, was auch immer da vorgefallen ist, we never know. Aber was wir wissen, er sucht sich andere Künstler, mit denen klappt's und die verstehen sich anscheinend besser. Hier auf Absolut Germany, auf Deutschlands Mainstage, ist er mit Finch und mit einem Auge zu.

0: Leute, es ist immer so schön, wenn ihr euch reinmeldet per WhatsApp. Das geht an die 0160 4 800 706. Und ich freue mich, wenn ihr da nette Nachrichten schickt. Und die Melanie, die hat uns entdeckt, weil ein Arbeitskollege gesagt hat...
1: Es ist so, dass ein Arbeitskollege von mir gesagt hat, wenn du gute Musik hören willst, dann musst du Absolute Germany hören.
0: Ey, und seitdem ist sie am Start. Nice, Melanie, ich freue mich. Und auch Grüße gehen raus an den Arbeitskollegen. Den Namen weiß ich jetzt gerade gar nicht. Hier geht's weiter.

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Biergarten erleben gerade einen Hype, den die schon viel länger hätten haben sollen. Denn alle, die schon ein bisschen länger mit dabei sind und auch hier Germany hören, die wissen, Blumengarten, das ist einfach so ein nettes Musikduo und die machen so tolle Songs und das schon seit vielen Jahren auch mit Crow zusammen und sind schon am Start. Und man wünscht denen ja immer nur, den Künstlern aus Deutschland, dass es irgendwann nach oben geht. Und das tut es für Blumengarten gerade durch diesen Song hier. Der hat nämlich internationalen Hype ausgelöst. Mit Shireen David, die ist auch noch drauf. Die vergessen manche Leute manchmal. Aber ja, sie ist drauf und ihr Part ist auch toll. So, Kitschkrieg hat das Ding produziert und so hört es sich an. Gut genug bei uns jetzt auf Deutschlands Mainstage.

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Green ist doch so ein netter, sympathischer Künstler, finde ich. Hi, hier auf Absolut Germany bekommt er ihn zusammen mit Max Grimm. Und Green zeigt immer wieder, dass er einfach auch kleineren Künstlern eine Chance gibt, die mit als Feature nimmt und irgendwie das supportive ist. Man merkt das, man sieht das und jetzt hört man's. Hier ist Wimpernschlag

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11: Die Stimmung bei uns hier im Sender ist heute nicht so gut. Das liegt natürlich an dem Deutschland aus in der WM. Und so langsam aber sicher, ne, jetzt haben wir 13 Uhr, legt es sich. Und ich finde, man kann dann auch traurig sein, weil ja dann doch man viel vor dem Fernseher sitzt, man anfiebert, man hofft. Und ja, wenn man dann irgendwie so eine Niederlage mitten in der Nacht erlebt und bei so einem Elfmeterschießen, da darf man auch traurig sein. Und ich finde, wir sollten aber trotzdem positiv schauen, weil ich freue mich, dass irgendwie wir tolle Momente hatten. Das erste Deutschlandspiel war crazy, muss ich sagen. Das werde ich auch nicht vergessen, das war total schön, ne? Das 7-1. Und ich meine, die WM ist nicht vorbei. Wir schauen jetzt, was weitergeht, würde ich sagen. Und ich hoffe, dass einfach jemand Verdientes das auch irgendwie schafft, ne? Die, die im Spiel gut sind, die haben es dann auch verdient. So, hier bei uns auf Absolut Germany ist das jetzt Raf Camora zusammen mit Contra K und Zeitpunkt. Ich bin Easy. Hi.

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1: Hey Noah,
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1: Was muss man machen?
2: Auf den jetzt?
1: Ja, Mann.

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Falls ihr in den 2000ern schon Deutschrap gehört habt, falls man es da Deutschrap genannt hat schon, ich denke nicht. Aber es war auf jeden Fall deutsche Musik, da war irgendwie so ein Rap-Style am Start. Und falls ihr am Start wart mit Afrop und Ferris MC, dann freut euch jetzt das, was ich sage. Denn die beiden haben in diesem Jahr ein neues Album gedroppt. Die gehen auch auf Tour und sind wieder am Start. Und zwar Ein Fall für zwei heißt das Album. Da sind echt einige Songs drauf, 10 Stück an der Zahl. Die sind natürlich älter geworden, die Jungs, aber die haben es immer noch drauf. Und ein Song von dem Album habe ich jetzt. Ein Fall für zwei auf Absolut Germany. Das sind Afrop und Ferris.

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wie habe ich gerade Bock, heute nach der Arbeit zu chillen, einfach auf der Couch. Das ist ja auch einfach richtig geil immer. Aber auf der anderen Seite habe ich auch Bock, aktuell was zu unternehmen. Mit Freunden, im Garten, draußen, irgendwo, wenn die Sonne scheint, das Wetter zu genießen und wenn es nicht zu heiß ist irgendwie. Und irgendwie bin ich da so... Ja, nein, ja, nein, ja, nein. Aber ich denke, ich entscheide mich für die Couch. Denn da ist man immer safe und ich liebe das einfach, drin zu chillen und einfach auch mal sich die Zeit da zu nehmen. Hier auf Absolut Germany ist für euch jetzt Chapo 102 mit für immer.

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15: Sehr verehrte Damen und Herren, Ladies und Gentlemen, welcome hier auf Absolut Germany. Das ist der Weg in ja, euren Nachmittag, in euren Feierabend, in euren, ja weiß ich nicht, heute vermutlich fußballfreien Tag. Leute, es ist der Tag danach. Ich bin ein bisschen müde. Ich bin lang wach gewesen, hab dann da um 3 Uhr nachts irgendwie noch im Bett gelegen, hab mir über Gott und die Welt Gedanken gemacht, hab mir natürlich das Spiel gestern, unser Ausscheiden gestern angeschaut. Ja, wir werden später noch ein bisschen drauf eingehen. Jetzt würde ich sagen, gehen wir erstmal rein, Freunde. Hab gleich für euch am Start Clouseau, Chiago mit dabei und los geht's mit Feiern. Das ist Versprich mir hier auf Absolut Germany, auf Deutschlands Mainstage.
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Das ist Absolut Germany. Das ist Deutschlands Mainstage an einem, ja, heute nicht so grandiosen Dienstag, Freunde. Es ist der Tag danach, es ist der Tag, nachdem wir bei der WM im 16. Finale gegen Paraguay im Elfmeterschießen ausgeschieden sind. Leute, ich habe es hier oft genug erzählt, ich bin riesengroßer Fußballfan. Ich habe mich, wie so viele tausend von euch da draußen, auch sehr, sehr, sehr krass auf diese WM gefreut, auf einen WM-Sommer gefreut, auf vielleicht ein nordamerikanisches Fußballmärchen gefreut, aber das ist jetzt irgendwie schon im 16. Finale gegen Paraguay durch. Vielleicht merkt es, ich bin ein bisschen emotional aufgerieben, ich bin ein bisschen emotionalisiert, weil irgendwie spielen wir seit 2015 die gleiche Kacke. Kann nicht echt sein. Ja, man kann über so viel und irgendwie doch auch über so wenig reden. Es war all in all einfach nicht nice. Es ist leider, wir sind leider verdient ausgeschieden. Ja, wir hätten da ein Tor irgendwie noch, das hätte nicht aberkannt werden dürfen, aber wir haben es ja auch über 120 Minuten nicht geschafft, da irgendwie sinnvoll was draus zu machen. Freunde, und jetzt, was machen wir jetzt? Ja, mein Schlafrhythmus wird es die nächsten Wochen vermutlich freuen. Und was sagt ihr? Leute, schreibt mir gerne hier auf die Absolute Germany Line, auf die 01604-80706. Ey, wie geht's euch? Ich will gar keine Fußballanalysen von euch haben, sondern einfach so, was sind eure Emotions? Wie geht's euch? Meldet euch mal rein und wir machen weiter. Hier. Ich brauche jetzt nicht zu sagen, dass die nächste Nummer euch aber wenigstens gute Laune macht. Das sind Rin und Reezy mit Wach. Wenigstens sind die wach!

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kurz nach 3:30 hier auf Absolut Germany. Schön, dass ihr mit am Start seid. Schön, dass ihr dabei seid auf Deutschlands Mainstage. Ich bin Flo, ich bin ein bisschen müde, ich bin ein bisschen schlecht gelaunt von gestern. Sag ich ehrlich, Freunde, wir müssen noch ehrlich miteinander sein. Aber wir kriegen das irgendwie hin, wir kriegen den Tag rum mit, ja, Bangern aus Deutschland, mit SDP gleich, mit Sido gleich, Benno mit am Start. Und das hier sind Raf Camora und Mr. Dardi mit Mach Papier auf Absolut Germany, auf Deutschlands Mainstage. Ich küsse euer Herz, Freunde. Schön, dass ihr da seid. Ey.

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18: Punkt 15 Uhr haben wir es hier auf Absolut Germany. Freunde, schön, dass ihr da seid. Schön, dass ihr am Start seid an diesem durchwachsenen Dienstag, will ich mal sagen. Ich habe gleich Bowser und Juju für euch am Start mit 2012. Pascha Nimm dabei mit Step Up und wir gehen rein mit, der absolut virale, deutsche, internationale Mega-Hit Kitschkrieg.

Jetzt hier auf Deutschraps Mainstage im Line-Up gleich Onkel Bones, Bones MC am Start mit Du oder Ich, Udo Lindenberg zusammen mit Apache 207, Legendary, Komet dabei und mit Jazik natürlich auch am Start. Freunde, wir gehen rein, das ist er hier, Bones mit Du oder Ich auf Absolute Germany. Du oder Ich.

0: Das ist Absolut Germany. Das ist Deutschlands Mainstage, Freunde. Und jeden Montag räumen wir genau diese Mainstage für Deutschlands beste Newcomer. Wir machen die Bühne frei.
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0: Gestern war bei uns ein wahres Multitalent am Start. Aus Augsburg, Ruby. Rapperin, Sängerin, Schauspielerin, Content-Creatorin. Und wenn man sie fragt, wenn sie sich entscheiden müsste zwischen Instagram und TikTok, sagt sie das.
3: Wenn ich mich entscheiden müsste zwischen Insta und TikTok, dann würde ich mich auf jeden Fall für Insta entscheiden, weil einfach die Fanbindung da ein bisschen krasser ist. Und auch so mit Stories und sowas, das ist einfach nochmal ein bisschen anders. Aber ich liebe beides. Mir macht beides so viel Spaß.
0: Wenn ihr die Folge verpasst habt, kein Stress, könnt ihr natürlich über unsere Absolut Radio App ganz easy nachhören. Und wenn ihr vielleicht selber Musik macht und euch so denkt, so Mainstage, sehe ich mich. Freunde, könnt ihr euch natürlich auch für Bühne frei über unsere Absolut Radio App bewerben. Und mit ein bisschen Glück checken wir dann hier irgendwann euch aus. Aber jetzt checken wir erstmal Ruby aus. Hab sie mitgebracht hier mit einer Nummer von ihr. Vroom, vroom. Wie so ein Sportwagen. Das ist Newcomerin Ruby aus Augsburg für ganz Deutschland hier auf Deutschlands Mainstage am Start. Vroom, vroom.
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1: Ich glaube, die nächste Frau, die ich hier für euch am Start habe, Elli Preis, die spricht so dem ein oder anderen in dem Alter zwischen 20 und 30 ziemlich aus der Seele. Irgendwie zwischen Geld sparen, Geld ausgeben, zwischen in den Urlaub fahren, zu Hause sitzen, zu arbeiten, zwischen die Jugend genießen, aber irgendwie die Grundlage für das Erwachsenenleben zu schaffen. Diese Zeit, ja, zwischen 20 und 30 ist für viele Menschen einfach irgendwie auch gerade heutzutage aktuell irgendwie so ein bisschen eine loste Zeit, die sich schwierig anfühlt. Und das finde ich deshalb die Nummer von Elli Preis irgendwie cool. 20 und irgendwas. Hier auf Absolute Germany. Aus Wien für ganz Deutschland. Auf Deutschlands Mainstage am Start. Ich bin Flo. Wünsche euch einen schönen Dienstag. Kuss.

jetzt hier auf Deutschlands Mainstage im Lineup am Start gleich Rin Materia mit dabei und das ist Wastel, Deutschraps Finest hier mit am Start, das ist Emiliana, seine neue Nummer. Kuss, ich bin Flo, wunderschönen Dienstag.

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16: Freunde, welcome hier auf Absolut Germany um Punkt 16 Uhr. Ich freue mich, dass ihr mit am Start seid. Ich freue mich, dass ihr mit dabei seid. ASD, legendär populär, gleich für euch am Start. 01099 mit dabei mit Baltimore. Und das hier ist Chiago auf Absolut Germany mit Geld.

0: Das ist absolut Germany. Das ist Deutschlands Mainstage. Und Freunde, ich habe jetzt hier für euch am Start Young St. Paul mit seinem inoffiziellen Deutsch-Rap-WM-Song in der Luft. Und ja, ich sag ehrlich, die Stimmung ist so, geht so gerade. Damit ich hier nicht sauer werde und jetzt hier nicht rumrage, habe ich mir Easy ins Studio geholt.
1: Hallo? Ja, ich muss dich ein bisschen beruhigen.
0: Du musst dich ein bisschen im Zaum halten. Nein,
1: Flo
0: sonst werde ich sauer.
1: Ist außer Rand und Band und das ist natürlich der Grund.
0: Ich bin nicht sauer, ich bin enttäuscht.
1: Das Deutschlandspiel in der Nacht. Uiuiui, was war denn das?
0: Ja, und jetzt sitze ich hier, 3 Stunden geschlafen, war dann bis zur Nacht wach. Ungelohnt hat sich's gar nicht.
1: Ja, aber es hätte ja auch toll ausgehen können. Es war ein bisschen unglücklich
0: alles. Du hast erzählt, du hast Schlafi gemacht, ne?
1: Ich habe ab Minute 100 gedacht, das lohnt sich nicht mehr.
0: Und da hast du alles richtig mitgemacht?
1: Ja.
0: Ja.
1: Aber Kopf nicht in den Sand stecken, wir sind jetzt raus.
0: Wie war das denn heute Morgen aufgewacht, gehört irgendwie hier oben rausgeflogen?
1: Oh, ich bin dann erstmal durch TikTok gescrollt und habe mir dann erstmal angeschaut, die Elfmeter und alles. Und war schon, also da war die Laune schon auch weit unten und das war jetzt kein gutes Gefühl.
0: Die Frage ist, was machen wir jetzt mit unserer WM-Stimmung? Ich war ja eigentlich sehr hyped, ich habe ja eigentlich fast jedes Spiel geguckt. Höre ich von jetzt auf gleich auf und
1: Nein.
0: Für mich ist es jetzt eigentlich vorbei? Oder ziehe ich meine Stimmung gut, dann ist halt Deutschland raus, sind wir
1: ja
0: sonst auch und
1: habe
0: trotzdem noch Spaß.
1: Ja, das würde ich mir wünschen für dich.
0: Ist aber gerade nicht
1: möglich. Ja, aber heute sind ja nochmal Spiele.
0: Ja, Freunde, alle von euch, die sich vielleicht gar nicht für Fußball interessieren, die sich überhaupt nicht für die WM interessieren. So, jetzt ist wieder alles normal, Freunde, alles wieder gewohnt. Und für alle Fußballfans da draußen, Leute, ich bin ja auch nur einer von euch, mir geht's da auch nicht Gott.
1: Ja, ist auch heute okay, aber danach wieder...
0: So, heute ist heute Downtag, ab morgen wieder gute Laune.
1: Ja, bitte.
0: So, Freunde, hier, Young St. Paul mit in der Luft auf New Germany. Das ist doch... Es wirkt grotesk.

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Germany. Das ist Deutschlands Mainstage, Freunde. Und auf der haben wir hier für euch alles am Start. Made in Germany, Deutschraps, Feinest für euch mit dabei. Egal, ob die neuesten Releases oder absolute legendäre Legacy-Tracks. Genau, so wie die hier für euch hier mit am Start. Das sind die Fantastischen Vier auf Absolute Germany. Das ist

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Leute, ich bin euch ehrlich, das hätte ich in dem Alter nicht handeln können. Hi, ich bin Flo, ihr Absolute Germany und ich habe gleich Sahide für euch im Start mit ihrer neuen Nummer Sweet 16, weil die Frau ist gerade ganz frisch 16 geworden, hat aber zu dem Zeitpunkt schon weit über 700.000 Follower auf Instagram, 6 Singles in den deutschen Charts gehabt, ein Album in den deutschen Charts gehabt, spielt Touren und hat auf TikTok 8,3 Millionen Follower. Ich glaube, man checkt manchmal nicht, wie viel das ist. Das ist basically jeder 10. Deutsche, der Sahide auf TikTok folgt. Also sie hat natürlich auch internationale Follower und blibablub. Aber das sind so unfassbar krasse Zahlen einfach für eine 16-Jährige. Und ich glaube, wie gesagt, ich hätte das mit 16 nicht handeln können. Alter, da war meine größte Frage im Leben. Fuck, was hatten wir heute in Deutsch auf? Ich hab's mir nicht aufgeschrieben. Und damit war ich überfordert. Ich war überfordert damit, ob die Lisa aus der was 9b auch mich so genauso gut findet wie ich sie. Mein größtes Problem war, was mache ich heute Nachmittag? Räume ich mein Zimmer auf oder ich habe später noch Training? Also so diesen Load mit 16 zu handeln, das finde ich krass. Größten Respekt davor. Man kann das gut finden, man kann das schlecht finden, aber die Leistung an sich finde ich unfassbar. Hab sie gleich hier für euch am Start. Vorher noch Montez und Sido am Start mit Glück und dann Sahide, Sweet 16 auf Absolute Germany, auf Deutschlands Mainstage.

Und jetzt hier auf Absolut Germany, Frauenpower aus Wien auf Deutschlands Mainstage am Start. Esther Graf dreht richtig auf und ich glaube, sie ist da auch ein bisschen wütend. Ich glaube, die Esther ist auch ein bisschen sauer, Freunde. Mit Pirouetten habe ich sie hier für euch mitgebracht. Gleich noch Anaïs und Jolla am Start, Chapo 102 auch mit dabei. Wir gehen rein. Ich wünsche euch einen wunderschönen Dienstagnachmittag. Kuss, ich bin Flo. Ich hab schon

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12: Yes, Freunde, so schaut's aus. Das ist Absolut Germany. Das ist Deutschlands Mainstage. Punkt 17 Uhr haben wir's. Und Freunde, ich lasse euch hier komplett in Ruhe mit schlechten Nachrichten aus aller Welt. Wir gehen sofort rein in die Musik. Bad Moms J habe ich nämlich für euch mitgebracht. Mit Tu nicht so. Zartmann mit dabei. Und rein geht's mit Chivo. Und das bei dem Wetter, Freunde, da kann man nicht meckern. Mit Aperol Spritz, let's go.
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Das ist Absolut Germany. Das ist Deutschlands Mainstage Party People. Welcome. Hi, mein Name ist Flo und habe jetzt die neue Nummer von Finch und Bowser für euch im Start. Mit einem Auge zu. Und ich mag die Kombi. Ich mag den Song musikalisch sehr gerne. Aber ich sag ehrlich, inhaltlich muss ich mich da vielleicht sogar ein bisschen distanzieren. Muss ich da eine kleine Triggerwarnung aussprechen und sagen, Freunde, bitte hier am Steuer, beim Autofahren, bitte keine Drogen hier nicht. Beide Augen auf die Straße, auch nicht eins zu und beide Hände ans Lenkrad. Nicht nur für euch, sondern auch für eure Liebsten und die Leute, die euch entgegenkommen. Keine Macht in Drogen, vielleicht so ein Käffchen im Auto. Das war's dann.

beim nächsten Song ein bisschen Gänsehaut. Was geht? Ich bin Flo, ihr hört Absolut Germany und ihr seid hier am Start auf Deutschlands Mainstage. Und auf Deutschlands Mainstage gehören legendäre Artists. Ich habe jetzt hier für euch am Start den Lieblingsrapper eurer Lieblingsrapper. Einer, der schon seit Ewigkeiten am Start ist und bis heute einfach true geblieben ist. Bis heute einfach einer der stabilsten Deutschrapper ist, die ich so kenne. Sammy Deluxe, absolute Deutschrap-Legende, hat Deutschrap geprägt wie nur wenig andere. Und das Teil hier, ich finde es unfassbar schön. Der Flow, der Text, der Beat, die Stimme, das ist Haus am Meer von Sammy Deluxe hier auf Absolut Germany, auf Deutschlands Mainstage.

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und Musik kann man manchmal nur schwer miteinander vergleichen. Hi, ihr hört Absolute Germany, mein Name ist Flo, das hier ist Deutschlands Mainstage und beim Sport ist es am allerschwierigsten, etwas ja ganz leicht aussehen zu lassen. Die besten Fußballer sind die, bei denen es leicht aussieht, die so einen Flow drin haben, wo man denkt so, wow, er strengt sich gar nicht an. Und ich finde, häufig in der Musik ist das ähnlich. Wer das macht wie kein anderer, ist für mich zum Beispiel Sam Payne, der es in jedem seiner Songs schafft, die so locker, leicht, fluffig, smooth klingen zu lassen. Mit so einer nonchalanten Coolness, dass man sich so denkt, so, hä, er strengt sich irgendwie gar nicht an. Aber genau das ist manchmal das Allerschwierigste, eben sich nicht zu verkopfen und wahnsinnig brutale Reime zu schreiben, sondern eben, dass es trotz dieser Leichtigkeit irgendwie immer alles so cool klingt. Und das beste Beispiel ist es, um es zu beschreiben. Ey, Freunde, die Nummer hier, Sam Payne, so einfach auf Absolute Germany und so klingt so einfach, aber das ist so schwer und so gut.

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dicken Daumen. 10 vor 6 haben wir es hier auf Absolut Germany. Und ich habe jetzt Glasperlenspiel für euch dabei mit einer Nummer, die irgendwie echt hart geht. Mit La Lisa. Benannt nach der K-Pop-Sängerin aus der Gruppe Blackpink, La Lisa. Und der Bass, die Nummer, irgendwie nimmt es mich mit. Es holt mich ab. Da kriege ich Bock, feiern zu gehen. Freunde, hier auf Absolut Germany, auf Deutschlands Mainstage am Start. Das ist die neue Nummer von Glasperlenspiel.

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16: Punkt 18 Uhr was hier auf Absolut Germany. Freunde, welcome. Schön, dass ihr mit dabei seid. Schön, dass ihr am Start seid. Hab hier für euch gleich am Start auf Deutschlands Mainstage Apache 207 mit dabei. Bones MC im Lineup. Und rein geht's mit Materia, der Mann aus Rostock für ganz Deutschland. Mit Sad Holiday, schwarzer Sand am Start.
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absolutes Traumduo jetzt hier auf Absolut Germany für euch auf Deutschlands Mainstage mit dabei. Forty und Jamule, zwei Buddies, die sind solo erfolgreich. Als Duo sind sie noch viel erfolgreicher, passen zusammen wie Arsch auf Eimer. Absolute Überflieger. Und ich glaube, die Boys sind auch privat sehr gut befreundet miteinander, haben sich kennengelernt beim Musikproduzieren gemeinsam. Seitdem unzertrennbares Duo hier auf Absolut Germany am Start mit ihrer neuen Nummer Do Not Disturb.

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0: Jetzt hier für euch auf Absolut Germany ein absolut legendäres Teil am Start. Aus einer Zeit, als Deutsch-Rap-Songs noch länger als 1 Minute 30 waren. Das ist die Inspo eurer Lieblingsrapper. Das ist Freundeskreis mit ANNA hier auf Absolut Germany auf Deutschlands Mainstage.
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0: 20 vor 7 haben wir es hier auf Absolut Germany, auf Deutschlands Mainstage. In 20 Minuten geht's weiter mit der Fußball-WM. Elfenbeinküste spielt gegen Norwegen, aber weiter geht's halt nicht mehr für uns. Wir sind rausgeflogen gestern.
1: Ich muss jetzt auch schnell machen, weil ich gucke trotzdem WM weiter.
0: Echt? Bleibst du in der WM-Stimmung drin?
1: Ja, 19 Uhr ja, alles nach 22 Uhr verfolge ich dann am nächsten Morgen.
0: Du, ich habe auch einfach für mich beschlossen, ich gucke es auch einfach ganz normal weiter und ich werde mir auch die Nacht zum 2 Spiele. Die werde ich mir nicht nehmen lassen, nur weil jetzt hier irgendwie da der Tar drüber geschossen hat.
1: Okay, ich entscheide mich für den Schlaf, weil das kickt heute schon rein und dann ist man noch traurig. Wir gehen weiter. Welches Spiel nochmal? Ich habe es vergessen. Was ist
0: Elfenbeinküste, Norwegen.
1: Holla die Waldfee.
0: Na, holla die Waldfee.
1: Was ist dein Tipp?
0: 2-2 Verlängerung. Norwegen macht Tor nach Spielzeit. 3-2 also.
1: Okay.
0: Pass mal auf, wird so kommen.
1: Ich tippe nicht, weil dann kann ich auch nicht enttäuscht sein.
0: Ja, ich tippe so privat. Tipico Schein habe ich auch mit aufgehört. Das hat mir halt gut getan. Freunde, ich glaube, wer häufiger mal Tipico Schein hat, ist er hier. Jasik, auf Absolut Germany. Mit Klatsch das am Start.

0: Jetzt gibt's absolute Frauenpower, Freunde, hier auf Absolut Germany. Hi, mein Name ist Flo, das ist Deutschlands Mainstage und auf der ist natürlich auch unsere Jordi mit dabei. Bad Moms Jay mit ihrer neuen Nummer Hello Kitty auf Absolut Germany am Start. Wir gehen rein, let's go!
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12: Punkt. 19 Uhr was hier auf Absolut Germany, Freunde. Welcome. Schön, dass ihr da seid. Schön, dass ihr am Start seid. Freue mich sehr. Das ist der Weg in euren Feierabend. Vielleicht seid ihr schon mittendrin, dann lasst es euch gut gehen. Vielleicht seid ihr gerade noch im Berufsverkehr, Freunde, dann durchhalten. Ich habe euch auf jeden Fall den Soundtrack für euren Feierabend mitgebracht. Materia, Yasha und Ines gleich mit Love, Peace and Happiness. Chapo 102 mit am Start und das hier ist Kitschkrieg zusammen mit Blumengarten und Shirin David.

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Deutschraps Real ist jetzt hier für euch am Start auf Absolute Germany, auf Deutschlands Mainstage aus Berlin für ganz Deutschland. 1019, Nizzy 19 und Karamell 19, beziehungsweise Versus.

0: Freunde. Und jetzt hier auf Absolut Germany für euch in einer Zeit, in der Dinge, in der das Leben immer teurer wird, ein kleiner Spartipp, ein kleiner Spar-Lifehack, weil mit uns, mit Absolut Germany, spart ihr wahres Geld. Zumindest der Ben aus Magdeburg.
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0: So, und die nächste Nummer ist auch in meiner privaten Playlist. Das ist Nemo hier, Legendary Song auf Absolut Germany. Das ist heute mit mir. Ich bin Flo. Peace. Wünsche euch einen wunderschönen Abend. Kuss.

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Das Line-Up von Deutschlands Mainstage. Freunde, es ist krank. Gleich für euch am Start hier Apache 207. Benno mit dabei mit Sommer 2018. Und vor allem, wenn die beiden im Line-Up stehen, Paar, Gänsehaut, Raf Camora und Kontra K mit dabei. Das ist Zeitpunkt. Ich bin Flo. Wünsche euch einen wunderschönen Dienstagabend.

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1: 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Es ist 21 Uhr.
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4: Es ist 22 Uhr.
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2: Es ist 23 Uhr.
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2: Es ist 0 Uhr.
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1: Es ist 1 Uhr.
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2: Es ist 2 Uhr.
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